0: es heute Nacht 16 Tote und 2 Schwerverletzte. Der oder die Täter konnten unerkannt entkommen.
1: Erneut kam es zu einem Zwischenfall an einer deutschen Schule. Ein Schüler verletzte mehrere Mitschüler mit einer Kleinkaliberpistole.
2: In den frühen Morgenstunden fand ein Spaziergänger die Leiche eines kleinen Mädchens. Die Polizei geht von einem Sexualverbrechen aus.

0: Ich habe meinen Weg gefunden. Mein Weg heißt Macht. Niemals.
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